sehr verehrten Damen und Herren, Sie waren wunderbare Zuhörer. Wenn wir die Wahl hätten, Sie oder eine Weltreise, wir würden Sie sehr vermissen.

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